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1: Hi, Tommy, ich bin's, Afro. Ich sitze noch am Flughafen in Berlin.
0: Was?
1: Ja, mein Roten, sie wollen mich nicht fliegen lassen. Kein Plan, warum. Sollen wir nicht später drehen?
0: Ach, nee, lass mal anfangen.
1: Was, jetzt?
0: Ja.
1: Okay.